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3: 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En versichern Sie zugleich Ihres Gebet.
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3: Besonders die Kinder, die älteren Menschen und die Leidenden. 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Es folgt nun eine Zusammenfassung der Katechese des Heiligen Vaters in deutscher Sprache. Liebe Brüder und Schwestern, das Zweite Vatikanische Konzil hatte zum Ziel, das christliche Leben unter den Liebe Brüder und Schwestern, das Zweite Vatikanische Konzil hatte zum Ziel, das christliche Leben unter den Gläubigen mehr und mehr zu vertiefen. Insbesondere auch durch die Erneuerung und Pflege der Liturgie.